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0: Dag Shane, wie ist es? Alles klar? Ja, du mal unseren Coach und eine Frikadelle.
1: Akku sitz! Ich bin der Steve.

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Südost wie eine Italienerin. Oder noch weiter südlich. Mann, hätte ich nur Vorbau. Naja, ich war ja jetzt in Thailand.

0: fürs Pumba-Publikum. Wir sehen uns im nächsten Jahr oder in der nächsten Kneipe.
1: Ich kauf mir.

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0: 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Wie heißt das denn jetzt wirklich? Bombadillo heißt das doch, ne?
1: Bombolo.
0: Bombolo. Bombolo. Ist das jetzt Fußball?
2: Gib mir Bombolo. 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
3: Mama, hör uns, Mama. Ich brauche den Bombolo.
1: Ja, Bombolo.

0: 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Schenk mir ein Pferdchen. Ein Pferdchen wäre mein Paradies.
1: Also, das kam mal schön von der Jungfrau Maria.